Hast du Sanzuschlimmes und so grausam und so furchtbar? Nee. Das tut mir leid, das ist so leicht zu haben.